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normales Leben, ein normaler Tod, das ist auch nichts. Auch ein normales Leben führt zu einem kranken Tod. Überhaupt hat der Tod mit Gesundheit und Krankheit nichts zu tun. Er bedient sich ihrer zu seinem Zwecke. Viele erkranken, ohne zu sterben. Also liegt hier noch etwas anderes vor. Ein Fragwürdigkeitsfragment, ein Unsicherheitsfaktor. Er ist nicht so klar umrissen, hat auch keine Hippe. Beobachtet, sieht um die Ecke, hält sich sogar zurück.

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0: schönen Tag.
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2: Uhr. Die Nachrichten. Zunächst die Übersicht. Angesichts der Krise um die Exklave Ceuta fordert die SPD-Europaabgeordnete Sippel mehr Solidarität in der EU. Der Streit um die Rentenreform geht weiter. Der DAX ist auf einen Rekord hoch gestiegen. Die Meldungen im Einzelnen. Marokko macht Falschinformationen in den sozialen Medien für den Ansturm von Migranten auf die spanische Nordafrika-Exklave Ceuta verantwortlich. Der Andrang sei nicht organisiert gewesen, sondern spontan zustande gekommen, sagte ein Sprecher des Innenministeriums. Zudem sei ein Urteil eines spanischen Gerichts, das die sofortige Rückführung von auf See abgefangenen Migranten verbiete, falsch interpretiert worden. In der Erklärung wurde bekräftigt, dass Marokko sich der Bekämpfung der illegalen Migration verpflichtet fühle. Es hatte zuvor Vermutungen gegeben, dass die marokkanische Regierung den Massenandrang bewusst ausgelöst oder zumindest geduldet haben könnte. Die SPD-Europaabgeordnete Sippel kritisierte den Umgang vieler EU-Staats- und Regierungschefs mit Spanien und beklagte mangelnde Solidarität. Der offene Brief, in dem das Land für die Krise verantwortlich gemacht wurde, sei fatal gewesen, sagte Sippel im Deutschlandfunk. Besonders bedauerlich sei, dass auch Bundeskanzler Merz den Brief unterzeichnet habe. Der CDU-Bundestagsabgeordnete Reddich hat davor gewarnt, das Paket zur Rentenreform noch einmal aufzuschnüren. Mit Blick auf den geplanten Wegfall der abschlagsfreien Rente nach 45 Beitragsjahren, sagte Reddich im Deutschlandfunk, die Abschaffung schaffe Spielraum etwa für die Kapitalrente. Dadurch werde künftig das Rentenniveau auch für Menschen in Ostdeutschland wieder steigen können. Reddich warnte vor Rosinenpickerei. Alle Vorschläge der Rentenkommission hingen zusammen. Reddich war stellvertretender Vorsitzender des Gremiums. Die Debatte ausgelöst hatten die Ministerpräsidenten von Sachsen, Sachsen-Anhalt und Thüringen, Kretschmer, Schulz und Vogt. Die CDU-Politiker forderten die Regierung unter Verweis auf ostdeutsche Erwerbsbiografien auf, an der derzeit geltenden Regelung zur abschlagsfreien Rente nach 45 Jahren festzuhalten. Mehr als 1000 Juristen in Deutschland unterstützen die Einleitung eines AfD-Verbotsverfahrens beim Bundesverfassungsgericht. Einen entsprechenden offenen Brief an die Bundesregierung und die Abgeordneten des Bundestages unterzeichneten 1051 Anwälte, Richter, Staatsanwälte, Juristen aus Verwaltung und Wirtschaft sowie Rechtsreferendare. Das teilte der Republikanische Anwältinnen- und Anwälteverein in Berlin mit. Der Brief war zuerst Mitte Juli veröffentlicht worden, damals mit mehr als 500 Unterschriften. Darin wird Bezug genommen auf ein rechtswissenschaftliches Gutachten der Gesellschaft für Freiheitsrechte. Die Untersuchung kam zu dem Ergebnis, dass die Politik der AfD gegen das Menschenwürdeprinzip des Grundgesetzes und das Demokratieprinzip verstoße und damit verfassungswidrig sei. Der deutsche Leitindex DAX ist auf einen Rekordhoch gestiegen. Der Grund dafür dürfte mit den zuletzt positiven Entwicklungen im Irankrieg zusammenhängen. US-Präsident Trump hatte am Wochenende einen Großangriff auf den Iran abgesagt und für heute neue Gespräche angekündigt. Daraufhin gaben die Ölpreise zu Wochenbeginn nach. Der DAX stieg zum Handelsauftakt auf 25.912 Punkte. Das ist ein Plus von 1,1%. Mitte Juli war der Aktienindex zurückgefallen, nachdem die Vereinigten Staaten den Iran wieder verstärkt angegriffen hatten und der Ölpreis zeitweise wieder über die Marke von 100 Dollar gestiegen war. Fahrgäste der Deutschen Bahn haben nach einer Untersuchung von Verbraucherschützern für Fahrten am Tage nur geringe Chancen auf ein Ticket zum Supersparpreis. Dies berichtet die Frankfurter Allgemeine Zeitung unter Berufung auf den Verbraucherzentrale Bundesverband. Diese hatte die Preise bis Ende April 23 Monate lang verfolgt. Das Ergebnis, die erfassten günstigsten Preise entsprachen nur an knapp jedem vierten Erhebungstag dem beworbenen Supersparpreis oder lagen darunter. Oft war das günstigste Angebot zwischen 7 und 19 Uhr für Fahrten in der zweiten Klasse gar nicht verfügbar, wie es in dem Bericht heißt. Verbandschefin Popp sagte der FAZ, die Bahn müsse ihr Preissystem einfacher und transparenter gestalten. In Griechenland ist der Waldbrand westlich der Hauptstadt Athen weiter außer Kontrolle. Das Feuer näherte sich der Kleinstadt Megara bis auf wenige Kilometer. Allein in dieser Region wurde bereits eine Fläche in der Größe von Paris zerstört. Gestern waren bei einem Zusammenstoß zweier Löschhubschrauber zwei Piloten ums Leben gekommen. Als mögliche Ursache des Waldbrandes gelten durch schwingende Stromleitungen entstandene Funken. Gegen den Betreiber wurden Ermittlungen eingeleitet. Bei den israelischen Luftangriffen im Gazastreifen am Wochenende sind nach palästinensischen Angaben mindestens 17 Menschen getötet worden. Israelische Kampfjets bombardierten Gazastadt im Norden, Deir al-Balah im Zentrum sowie die südliche Region um Khan Yunis. Unter den Toten sind mehrere Kinder, wie Mediziner mitteilten. Nach palästinensischen Angaben war es die höchste Opferzahl seit Wochen. Das israelische Militär erklärte, die Angriffe hätten sich gegen Kämpfer der Hamas gerichtet. Seit dem Abschluss eines Waffenstillstands im Oktober sind nach Angaben der Gesundheitsbehörden im Gazastreifen mindestens 1230 Palästinenser bei israelischen Angriffen getötet worden. Im selben Zeitraum starben israelischen Zählungen zufolge 4 Soldaten. Kürzlich hatte US-Präsident Trump erklärt, die Hamas habe ihrer Entwaffnung zugestimmt. Im Iran sind 2 iranische Staatsangehörige hingerichtet worden, die für Israel spioniert haben sollen. Nach einer Meldung der mit der Justiz verbundenen Nachrichtenagentur Mizan wurden die beiden Männer beschuldigt, während des Krieges sensible militärische Standortkoordinaten und Fotos an Israel weitergegeben zu haben. Der oberste Gerichtshof habe der Todesstrafe zugestimmt, hieß es. Japan und die USA haben gemeinsame Maßnahmen ergriffen, um die japanische Währung Yen zu stützen. Das Finanzministerium in Tokio erklärte, es habe ein koordiniertes Vorgehen gegeben. US-Präsident Trump bestätigte, Japan unterstützt zu haben. Beide Seiten wurden auf dem Devisenmarkt aktiv, wo verschiedene Währungen gegeneinander gehandelt werden. Das japanische Finanzministerium kaufte Yen an, gleichzeitig verkaufte die US-Notenbank Euro-Devisen. Ziel war, den Wertverlust und starke Schwankungen des Yen abzubremsen. Solche Interventionen sind selten. Es ist die erste bilaterale Unterstützung Washingtons zur Absicherung des Yen seit den 1990er Jahren. Die japanische Währung war zuletzt infolge hoher Zinsen in den USA und steigender Erdölpreise auf den tiefsten Stand seit 4 Jahrzehnten gerutscht. Ein Selbstmordattentäter hat im Norden Pakistans 13 Menschen mit in den Tod gerissen. 22 Menschen wurden verletzt, wie die Polizei mitteilte. Der Angreifer habe an einer belebten Kreuzung in der Nähe einer Polizeistation einen Sprengstoffgürtel gezündet. Unter den Toten seien 8 Polizisten. An der Kreuzung hatten hunderte Menschen gegen die zunehmende Gewalt in der Region demonstriert. Der Angriff ereignete sich in Kabul im Swat-Tal. Dort sind die pakistanischen Taliban aktiv. Zunächst reklamierte keine Gruppierung den Anschlag für sich. Die Militärregierung in Myanmar hat aktuelle Fotos der seit mehr als 5 Jahren inhaftierten Friedensnobelpreisträgerin Suu Kyi veröffentlicht. Die Aufnahmen zeigen die ehemalige Regierungschefin bei einem Treffen mit dem Repräsentanten des Internationalen Komitees vom Roten Kreuz, de Beck. Es ist das erste Lebenszeichen der 81-Jährigen in jüngster Zeit. Ihre Familie hatte zuletzt große Sorge um den Gesundheitszustand Suu Kyis geäußert. Wo das Treffen mit dem Rotkreuzvertreter stattfand, ist nicht bekannt. Das IKRK erklärte, der Besuch hätte in Übereinstimmung mit den Standards für den Besuch von Personen stattgefunden, denen die Freiheit entzogen wurde. Die von Suu Kyi geführte Regierung war im Februar 2021 von Militärs gestürzt worden. Und hier noch einmal die Übersicht. Angesichts der Krise um die Exklave Ceuta fordert die SPD-Europaabgeordnete Sippel mehr Solidarität in der EU. Der Streit um die Rentenreform geht weiter. Der DAX ist auf einen Rekordhoch gestiegen. Haben Sie Anmerkungen zu unseren Nachrichtensendungen? 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Dann schreiben Sie uns an dienachrichten@deutschlandfunk.de. Abschließend das Wetter. Viel Sonnenschein. Im Verlauf des Tages zunehmende Quellbewölkung, außer im Norden. Vereinzelt sind schwere Gewitter möglich. Temperaturen 23 bis 37 Grad. Der Deutsche Wetterdienst warnt vor starker Hitzebelastung. Morgen neben sonnigen Abschnitten Quellwolken, vor allem im Westen und Norden gebietsweise Schauer und zum Teil kräftige Gewitter, örtlich Unwettergefahr durch Starkregen, orkanartige Böen und Hagel, 25 bis 38 Grad. Und die weiteren Aussichten am Mittwoch wechselnd bewölkt, Schauer und Gewitter vor allem im Südosten, 25 bis 35 Grad. Das waren die Nachrichten.
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1: Ja, einen wunderschönen guten Tag wünsche ich Ihnen. Hier ist die Mixshow am Mikrofon und Sendeverantwortlich, Ihr Thomas Koldewey.

So, und Informationen haben wir natürlich auch hier nebenbei, mal eben ganz kurz, die Delmhorster Bulldogs, die Footballmannschaft, am 16. werde ich da mal hingehen und mal wieder ein bisschen Sport treiben. Mal gucken, ob ich den Marathonlauf noch schaffe.

wünsche Ihnen auf jeden Fall sehr viel Spaß und wir fangen heute an mit dem hier, genau. Und zwar, hier ist Otto.

Ja, Ladies and Gentlemen, und muss ich dazu sagen, warum ich das jetzt gerade, dieses Musikstück da, weil ich mitgekriegt habe, am Wochenende war im Ottos Fanshop da so einiges los gewesen und ja, ich sollte auch mal hinfahren und mir mal was Schönes nochmal holen, so als Erinnerung oder sowas. Sollte man sich nicht so entgehen lassen. Aber ich habe auch mitgekriegt, ich habe noch einen auf den Deckel gekriegt und sagte zu mir, Mensch, du hast doch jemanden vergessen mit deiner Musik und anderem. Und ich sage, wen habe ich denn vergessen? Nee, hat man mir dann gesagt, ja, die Nina ist ja komplett noch in Deutschland Tournee. Und da habe ich mir gesagt, okay, er hat irgendwie recht, habe mir nachher informiert. Die ist groß am Gange und bloß mit den Tanzen hat sie es nicht so, hat man mir erzählt. Und ich sage, okay, ist auch in Ordnung, Mensch ist Mensch und so was. Und sag ich mir, dann machen wir einfach mal das hier, genau.

Ja, so sieht's aus, ne? So, jetzt muss ich mal eben Runde petzen. Wer gerne sich beschweren möchte oder wie auch immer, wer die Petra gerne sehen möchte, Freitag ist die da bei Inkop, Ecke Brendelwiech. Und zwar, welche Uhrzeit weiß ich natürlich nicht, werde ich auch nochmal spekulieren. Aber wie gesagt, am Freitag ist die Frau da.

Und mal spekulieren, wann sie da ist, weil ich will ein bisschen was rauskitzeln. So schöne Informationen für Sie alle und mal sehen, ob es klappt oder nicht. So, wir machen weiter mit, jetzt komme ich hier ganz durcheinander, ist ja Wahnsinn. Genau, mit denen hier.

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Ja, Ladies, hier ist immer noch die Mixshow am Mikrofon und Sendeverantwortliche Thomas Koldewey, natürlich hier bei Radio Weser TV. So, jetzt will ich überlegen, spiele ich ein bisschen was aus den 90ern, ein bisschen was aus den 80ern oder total gemischt alles irgendwie. Was machen wir denn? Naja, ich habe eine Idee. Wir fangen einfach mal mit den 90ern an, genau. Mal sehen, ob es funktioniert. Nicht, dass mein CD-Player nachher oder sonst irgendwie was durcheinander kommt. Aha.

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1: Ja, meine Damen und Herren, das war's leider fast für mich. Ah, ein bisschen Musik zur Nachrichten kommen natürlich. Aber keine Angst, nächste Woche komme ich wieder.

wie gesagt, wünsche ich noch viel Spaß hier bei Radio Wieser TV. Ja, ich will gleich das Feld mal ein bisschen hier auch von meiner Seite ein bisschen räumen und den Stuhl wechseln. Weil nämlich gleich kommt ihm nämlich der Stefan Hauschild. Das ist ja Mumu Reggae Mix. Tja, Stefan, der Herr kann auch gute Musik machen. Was ich machen, weiß ich. Was ich jetzt gleich machen werde, weiß ich auch. In der Cafeteria, Radio Visa TV hören. Und mit dem schönen Wetter noch genießen.

0: Na, das schwimmen wir noch ein bisschen was aus den, ja, ich würde sagen, aus den 80ern, ja.
1: DJ Happy Vibes presents 80s Mega Mix X Bell.
0: Und die Nachrichten sind natürlich von Deutschlandfunk, ja.

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1: Uhr, die Nachrichten. Zunächst die Übersicht. Die Diskussion um die abschlagsfreie Rente nach 45 Beitragsjahren dauert an. Rund 1000 Juristinnen und Juristen fordern die Einleitung eines AfD-Verbotsverfahrens. Marokko führt den Ansturm von Menschen auf die spanische Exklave Ceuta auf Falschmeldungen in sozialen Medien zurück. Die Meldungen im Einzelnen. Auch die saarländische Ministerpräsidentin Rehlinger spricht sich gegen die Abschaffung der abschlagsfreien Rente nach 45 Beitragsjahren aus. Die SPD-Politikerin sagte den Funke-Medien, der Vorschlag widerspreche dem Respekt vor der Lebensleistung von Menschen. Auf jeden Fall könne er nicht für jene gelten, die mit etwas anderem geplant hätten. An entscheidenden Punkten des Rentenpakets müsse der Bundestag Änderungen vornehmen, betonte Rehlinger. Der CDU-Bundestagsabgeordnete Reddich warnte dagegen davor, das Paket zur Rentenreform noch einmal aufzuschnüren. Reddich sagte im Deutschlandfunk, mit der Abschaffung der abschlagsfreien Rente werde Spielraum etwa für die Kapitalrente erreicht. Dadurch werde künftig das Rentenniveau auch für Menschen in Ostdeutschland wieder steigen können. Reddich war Vizevorsitzender der Rentenkommission. Die Debatte ausgelöst hatten die Ministerpräsidenten von Sachsen, Sachsen-Anhalt und Thüringen, Kretschmer, Schulze und Vogt. Die CDU-Politiker forderten die Bundesregierung unter Verweis auf ostdeutsche Erwerbsbiografien auf, an der abschlagsfreien Rente festzuhalten. Mehr als 1000 Juristen in Deutschland unterstützen die Einleitung eines AfD-Verbotsverfahrens beim Bundesverfassungsgericht.

0: einen entsprechenden offenen Brief an die Bundesregierung und die Abgeordneten des Bundestages unterzeichneten 1051 Anwälte, Richter, Staatsanwälte, Juristen aus Verwaltung und Wirtschaft sowie Rechtsreferendare. Das teilte der Republikanische Anwältinnen- und Anwälteverein in Berlin mit. Der Brief war zuerst Mitte Juli veröffentlicht worden, damals mit mehr als 500 Unterschriften. Darin wird Bezug genommen auf ein rechtswissenschaftliches Gutachten der Gesellschaft für Freiheitsrechte. Die Untersuchung kam zu dem Ergebnis, dass die Politik der AfD gegen das Menschenwürdeprinzip des Grundgesetzes und das Demokratieprinzip verstoße und damit verfassungswidrig sei. Der deutsche Leitindex DAX ist auf einen Rekordhoch gestiegen. Der Grund dafür dürfte mit den zuletzt positiven Entwicklungen im Iran-Krieg zusammenhängen. US-Präsident Trump hatte am Wochenende einen Großangriff auf den Iran abgesagt und für heute neue Gespräche angekündigt. Daraufhin gaben die Ölpreise zu Wochenbeginn nach. Der DAX stieg zum Handelsauftakt auf 25.912 Punkte. Das ist ein Plus von 1,1%. Mitte Juli war der Aktienindex zurückgefallen, nachdem die Vereinigten Staaten den Iran wieder verstärkt angegriffen hatten und der Ölpreis zeitweise wieder über die Marke von $100 gestiegen war. Fahrgäste der Deutschen Bahn haben nach einer Untersuchung von Verbraucherschützern für Fahrten am Tage nur geringe Chancen auf ein Ticket zum Supersparpreis. Dies berichtet die Frankfurter Allgemeine Zeitung unter Berufung auf den Verbraucherzentrale Bundesverband. Dieser hatte die Preise bis Ende April 23 Monate lang verfolgt. Das Ergebnis? Die erfassten günstigsten Preise entsprachen nur an knapp jedem vierten Erhebungstag dem beworbenen Supersparpreis oder lagen darunter. Oft war das günstigste Angebot zwischen 7 und 19 Uhr für Fahrten in der zweiten Klasse gar nicht verfügbar, wie es in dem Bericht heißt. Verbandschefin Popp sagte der FAZ, die Bahn müsse ihr Preissystem einfacher und transparenter gestalten. Der niederländisch-britische Shell-Konzern verkauft sein Geschäft mit erneuerbaren Energien an Land an den französischen Konkurrenten TotalEnergie. Wie Shell in London mitteilte, erwirbt TotalEnergie bis Ende des Jahres Solar- und Windkraftanlagen in Großbritannien, Italien, den Niederlanden und Spanien. Einen Kaufpreis nannte Shell nicht. Das Geschäft spiegelt die unterschiedlichen Strategien der beiden Konzerne wider. Shell fährt seit geraumer Zeit seine Investitionen in erneuerbare Energien zurück, um sich stärker auf das klassische Fördergeschäft sowie den Handel zu konzentrieren. TotalEnergie setzt dagegen weiter auf Solar- und Windkraft. Marokko macht Falschinformationen in den sozialen Medien für den Ansturm von Migranten auf die spanische Nordafrika-Exklave Ceuta verantwortlich. Der Andrang sei nicht organisiert gewesen, sondern spontan zustande gekommen, sagte ein Sprecher des Innenministeriums. Zudem sei ein Urteil eines spanischen Gerichts, das die sofortige Rückführung von auf See abgefangenen Migranten verbiete, falsch interpretiert worden. In der Erklärung wurde bekräftigt, dass Marokko sich der Bekämpfung der illegalen Migration verpflichtet fühle. Es hatte zuvor Vermutungen gegeben, dass die marokkanische Regierung den Massenandrang bewusst ausgelöst oder zumindest geduldet haben könnte. Die SPD-Europaabgeordnete Sippel kritisierte den Umgang vieler EU-Staats- und Regierungschefs mit Spanien und beklagte mangelnde Solidarität. Der offene Brief, in dem das Land für die Krise verantwortlich gemacht wurde, sei fatal gewesen, sagte Sippel im Deutschlandfunk. Besonders bedauerlich sei, dass auch Bundeskanzler Merz den Brief unterzeichnet habe. Bei ukrainischen Gegenangriffen auf die russische Schwarzmeerregion sind nach örtlichen Angaben mindestens 6 Menschen getötet worden. 3 Tote gab es in dem bei Touristen beliebten Gebiet Archipo-Ossipovka, wie der örtliche Gouverneur auf Telegram mitteilte. Sie wurden demnach von herabgestürzten Drohnentrümmern getroffen. Auch auf der von Russland annektierten Halbinsel Krim gab es nach Behördenangaben 3 Tote nach ukrainischen Drohnenangriffen. Zuvor hatte Russland ukrainische Angriffe auf mehrere Frachter im Schwarzen Meer gemeldet. Den Angaben aus Moskau zufolge wurden 3 Schiffe mit Militärgütern sowie ein Frachtschiff im Hafen von Mykolaiv getroffen. In der Nacht war erneut in einem Lager des russischen Online-Händlers Wildberries in der Region Wladimir ein Brand nach einem ukrainischen Drohnenangriff ausgebrochen. Nach Darstellungen der Ukraine liefert das Unternehmen auch Militärgüter für russische Soldaten. In Griechenland ist der Waldbrand westlich der Hauptstadt Athen weiter außer Kontrolle. Das Feuer näherte sich der Kleinstadt Megara bis auf wenige Kilometer. Allein in dieser Region wurde bereits eine Fläche in der Größe von Paris zerstört. Gestern waren bei einem Zusammenstoß zweier Löschhubschrauber zwei Piloten ums Leben gekommen. Als mögliche Ursache des Waldbrandes gelten durch schwingende Stromleitungen entstandene Funken. Gegen den Betreiber wurden Ermittlungen eingeleitet. Mehr als ein Jahr nach der Festnahme des mutmaßlichen Gründers einer der weltweit größten Handelsplattformen für Drogen im Darknet ist in Frankfurt am Main Anklage gegen ihn erhoben worden. Der 31-Jährige habe bereits gestanden, teilten die Generalstaatsanwaltschaft Frankfurt und das Bundeskriminalamt in Wiesbaden gemeinsam mit. Es geht um die Plattform Archetype Market, die als eine der größten kriminellen Handelsplattformen im Darknet galt. Dort seien Drogen wie Kokain, Heroin, Crystal Meth, Fentanyl, Crack sowie Cannabisprodukte und Arzneimittel gehandelt worden. Allein von November 2022 bis zur Abschaltung im Juni 2025 wurden dort laut der Justizbehörden etwa 2,3 Millionen Bestellungen mit einem Umsatzvolumen von rund 330 Millionen Euro getätigt. Das britische Innenministerium hat vier Frauen als Opfer von Menschenhandel anerkannt, die mutmaßlich durch den verstorbenen früheren Besitzer des Londoner Kaufhauses Harrods, Al-Fayed, sexuell missbraucht worden sind. Das teilte die von den Frauen gegründete Organisation No One Above mit. Durch solche Entscheidungen wird laut Experten die Glaubwürdigkeit von Zeugen in Strafverfahren gestärkt. Zahlreiche Frauen werfen Al-Fayed Vergewaltigung, sexuelle Gewalt und sexuelle Ausbeutung vor. Öffentlich geworden waren die Vorwürfe im September 2024 durch eine Dokumentation des Senders BBC. Und hier noch einmal die Übersicht. Die Diskussion um die abschlagsfreie Rente nach 45 Beitragsjahren dauert an. Rund 1000 Juristinnen und Juristen fordern die Einleitung eines AfD-Verbotsverfahrens. Marokko führt den Ansturm von Menschen auf die spanische Exklave Ceuta auf Falschmeldungen in sozialen Medien zurück. Abschließend das Wetter. Verbreitet sonnig, abgesehen vom Norden gebietsweise Quellbewölkung, von Südwesten her in die Mitte ziehende Gewitter mit Starkregen, Sturmböen und Hagel möglich. Höchstwerte ganz im Norden 23 bis 29, sonst 30 bis 37 Grad. Morgen erneut viel Sonne, später Quellwolken. Im Norden und Nordosten Schauer und zum Teil kräftige Gewitter. Abends auch von Südwesten her. Temperaturen 30 bis 38 Grad, an den Küsten bis 30 Grad. Am Mittwoch wechselnd bewölkt, im Osten und Südosten Schauer und Gewitter. 25 bis 35 Grad. Das waren die Nachrichten.
1: Das waren die Nachrichten vom Deutschlandfunk. 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

0: Moin, hier ist Momo mit seinem
1: Reggae-Mix
0: auf der
1: 92,5
0: oder als Stream
1: im Internet.
0: Sendeverantwortlich wie jedes Mal.
1: Stefan Hauschild.
0: Mit dabei Sandro Hauschild hier bei Radio
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0: Ich hoffe, du bist die ganze Zeit dabei. Mal gucken, letzte Woche war das sehr gestückelt.
1: Ja, vielleicht wird es diese Woche auch ein bisschen gestückelt.
0: Hast noch ein paar andere Sachen im Hintergrund zu tun, sozusagen.
1: Aber ich bin zumindest jetzt hier.
0: Erstmal bist du da auf jeden Fall. Hier ist Peter Tosh, Pick Myself Up.

0: Peter Tosh war das, Pick Myself Up. Ihr hört Momo mit seinem Reggae-Mix und Sandro weiß hoffentlich, wie es weitergeht. Er guckte da noch gerade so.
1: Luciano mit Over the Hills.

0: 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Das Mikro ist offen. Shabba Ranks war das zusammen mit Coco T und Home T. Your Body's here with me.
1: Und weiter geht's mit Bounty Killer und Sugar Minute. Tune in.
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0: Das waren Bounty Killer und Sugar Minute mit Tune In.
1: Und ihr hört Momo mit seinem Reggae-Mix mit Buddington Levy, Murderer.

0: Barrington Levy war das mit Murderer und Sandro weiß, wie es weitergeht.
1: Weiter geht's mit Chaka Demos und Pliers, What's the Move?
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0: Richie Stevens war das mit Until. Und was haben wir denn als nächstes, Andrew?
1: Als nächstes kommt Shabba Ranks mit House Call.

0: Shabarangs House Call.
1: Oh, circa 10 vor 2, paar Minuten haben wir noch. 2, 3 Songs dürfen wir noch schaffen. Zum Beispiel Beanie Man ARP und Tony Curtis mit Missing You.
2: Beanie Man, Langzeit ARP, Langzeit.

0: 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Missing You oder auch Every Breath You Take im Original von The Police. Hier Beanie Man ARP und Tony Curtis.
1: Und weiter geht's mit Luciano Feel Like Moving.

0: Luciano mit Feel Like Moving.
1: Ja, und das war es ja auch schon wieder mit Momo und seinem
0: Reggae-Mix
1: auf der
0: 92,5
1: oder als Stream
0: im Internet.
1: Sendeverantwortlich wie jedes Mal.
0: Stefan Hauschild.
1: Mit dabei Sandro Hauschild. Und wiederhören könnt ihr uns nächste Woche Montag.
0: Wieso ziemlich jeden Montag? Nach den 13 Uhr Nachrichten.
1: Klingt wie auswendig gelernt.
0: Ja, es ist ja nicht wirklich gelernt. Ne? Es ist einfach
1: es kommt von alleine, ne?
0: Festgebrannt.
1: Haben wir noch was?
0: Ja.
1: Was denn?
0: Zoe mit All I Need. Und damit sagen wir
1: Tschüss.

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1: Und ein herzliches Hallo zu unserer heutigen Radio-Wellenwarnsendung. Mir gegenüber sitzt diesmal die Annette.
2: Und mir gegenüber sitzt natürlich Thomas.
1: Und Annette ist eingesprungen für Sonja, die gerade wohlverdient Urlaub macht. Liebe Grüße an Sonja. Was erwartet euch jetzt in dieser Stunde Radio Wellenwarn? Wir haben wieder ganz, ganz viele Konzerte, die in Bremen und Umgebung stattfinden, die wir aber komplett wieder außen vor lassen, weil wir 7 Festivals in einer näheren und etwas nicht so nahen Umgebung für euch haben, die es wert sind, besucht zu werden und eine schwere Radio-Wellenwarn-Empfehlung haben. Wir fangen an mit dem Hütte Rockt Festival in Georgsmarienhütte. Kennen Annette und ich, weil wir da 2-3 Mal schon in der Vergangenheit gewesen sind.
2: Und war richtig schön.
1: Und genau, hat richtig Spaß gemacht. Diesmal gibt's auch richtig tolle Bands, die dabei sind. Royal Republic werden da sein, Emil Bulls, Montreal, 3 Meter Feldweg, Dies Nuts, Jackpot und. Wir haben uns eine einzige Band rausgesucht, weil sonst können wir zeitlich das gar nicht hinkriegen, alle Bands, alle Festivals zu spielen. Und die Band, die wir uns rausgesucht haben, liegt mir am Herzen, finde ich richtig geil. Irgendwann habe ich die mal live gesehen und ab da hat sie mich begeistert. Dies Nuts werden beim Hütte Rockt in Georgsmarienhütte dabei sein. Das geht vom Donnerstag 6.8. bis Samstag 8.8. Ich glaube, mich zu erinnern, dass sie am Samstag spielen. Ist eine 2007 gegründete Hardcore-Punk-Rap-Band mit leichten Metal-Einflüssen aus Melbourne, Australien. Und letztes Jahr haben sie ihr Album So Dead rausgebracht. Und da hören wir den 9. Song Give 'Em Hell. Hier kommt These Nuts.

0: Das waren die Snuts mit dem Stück Soldat. Und die spielen auf dem Hütte Rockt Festival in Georgsmarienhütte am Samstag, den 8.8.
1: Und das Stück hieß Give 'em Hell, das Album hieß Soldat.
0: Ach so, okay.
1: Ja. Aber hat dem ganzen Spaß keinen Abbruch getan. War richtig geile Band. Live sind die schwer zu empfehlen. Dann haben wir am gleichen Wochenende, am Freitag 7.8. und Samstag 8.8. hier ziemlich in der Nähe bei uns in Tarmstedt das Rock den Lukas Festival. Ein kleines, feines Musikfestival.
0: Wo wir auch schon oft waren.
1: Ich glaube schon die letzten 10, 15 Jahre. Powerlock werden dabei sein, die Bauern Vladivostok von Grambusch, Mandowar und JBO. Geht Freitag los mit einem Warm-up, abends um 8 ist Einlass. Powerlock werden dann spielen, danach gibt's Aftershow-Party und Samstag geht's dann um 15 Uhr aufs Gelände und ab da folgt dann das Programm. Wir haben uns von diesen ganzen Bands JBO rausgesucht, weil's einfach eine coole Band ist. Seit 89 vereinen sie Rock, Metal und Comedy zu hochwertigen Blödsinn. Letztes Jahr haben sie House of the Rising Sun rausgebracht. Und wir haben den achten Song für euch. Und der heißt auch Nur für euch.

0: Das war JBO mit dem Stück Nur für euch und die spielen am Samstag, den 8.8. in Tamschil bei Rock den Lukas.
1: Dann haben wir ein nächstes, das geht hier jetzt so zack, zack, zack, am Freitag 7.8. und Samstag 8.8. in Schwarmstedt findet das Heimatzoo-Festival statt.
0: Wo wir auch schon mehrmals waren.
1: Genau, und das Heimatzoo-Festival, das ist eigentlich ein kleines Hoffestival, ne?
0: Also so das ein ist auf jeden Fall super schön, super lauschig. Die Bands spielen ja in so einer riesengroßen Scheune und die Türen werden weit aufgemacht und da gibt es viele Stände, viele Möglichkeiten zu sitzen.
1: Ja, ist richtig cool.
0: Und die haben eine richtig tolle Feuerschale.
1: Groß, wo man ganze Europaletten verbrennen kann. Tickets kosten ab 20 Euro, ist also auch erschwinglich. Mit dabei sein werden dieses Jahr Tom Kirk, Dax, Feasers and Greed, Doppelbock, Awesome Scampies, Frau Paul, Elf Morgen, 100 Kilohertz und noch ein paar andere. Wir haben uns von diesen ganzen vielen Bands Dax rausgesucht. Ist ein Rock'n'Roll-Trio aus Hannover. Vor ein paar Jahren haben wir Dax auf alle Fälle schon mal live gesehen und dieses Jahr sind sie beim Heimatzoo-Festival dabei. Wir haben ihr 2016er Album Disillusion hier liegen und da haben wir den achten Song Insane für euch.

0: Das war das Stück Insane von Dax. Und die spielen am Freitag, den 7.8. beim Heimatruf-Festival in Schwarmstedt. Und wir haben die im J-Suling mal schon mal gesehen.
1: Genau, das J war das. Die machen gerade Sommerpause, deswegen hatte ich das nicht auf dem Schirm. Damit haben wir das Heimatzoo-Festival auch abgebacken. Dann haben wir noch eine Empfehlung, obwohl wir da noch nie gewesen sind. Auch ein niedlich kleines, charmantes Festival auf dem alten Hof. Das Igboom Festival. Below Zero werden dabei sein. Give Me Rain, beides Bremer Bands. Jinx, ganz, ganz viele Bands. Müsst ihr mal auf der Homepage gucken. Igboom Festival. Und unter anderem werden Carl L. dabei sein. Ist eine norwegische Stoner-Rockband und sind eine der diesjährigen Headliner beim Igboom Festival. Die haben 2025 den ersten Teil ihres Albums Astral Voyager rausgebracht und jetzt 2026 den zweiten Teil. Und da hören wir jetzt den vierten Song Juggernaut.

0: Das war die Gruppe KL mit dem Stück Juggernaut und die spielen am Samstag, den 8.8. auf dem Eekboom Open Air in der Nähe von Wedehorn bei Bassum.
1: Das ist ein alter Bauernhof mit angrenzenden Weiden, das Gelände ist zusammenhängend, die Wege sind kurz und direkt und ihr könnt da überall zelten, campen, parken. Lohnt sich, also klingt interessant.
0: Und sieht gemütlich aus.
1: Wir werden irgendwann da auch aufschlagen bei euch. Dann haben wir in Rothenburg an der Wümme das Laut und Draußen Festival. Das findet immer abwechselnd.

0: auf dem
1: Karlanshof?
0: Marktplatz.
1: Ach so, ja.
0: Und Karlanshofstadt wird von den Rothenburger Werken, von musikinteressierten Leuten initiiert und veranstaltet und findet mittlerweile zum 15. Mal statt. Am 13.8. ist ein Donnerstag, glaube ich. Und diesmal sind auf dem Karlanshof dabei Kochkraft durch KMA.
1: Die wir auch schon häufig gesehen haben.
0: Ja, und die Eisbrecher und Leto. Wir haben uns von diesen drei Bands Leto rausgesucht. Wenn ich richtig informiert bin, haben die ihre Wurzeln in Rothenburg, kommen mittlerweile aus Hamburg, machen seit 2015 Post-Punk, Emo, Post-Hardcore-Musik. Und wir hören gleich den Song Alles ist Resonanz. Das war die vierte und letzte Single-Auskopplung der Hamburger Band Leto. Und am Donnerstag, 13.8. sind sie beim 15. Laut- und Draußen-Festival in Rothenburg an der Wümmel dabei.

0: Das war die Gruppe Leto mit dem Stück Alles ist Resonanz. Und die spielen am Donnerstag, den 13.8. in Rothenburg beim Laut und Draußen Festival.
1: Das übrigens ehrenamtlich organisiert von Musikbegeisterten.

0: begeisterten Leuten aus den Rothenburger Werken. Und damit kommen wir jetzt schon zu einem Highlight, was uns am Herzen liegt. Das 50. Stemmweder Open Air Festival in Stemmwede. 50 Jahre haben die auf dem Buckel dieses Jahr. Wir fahren da seit, was weiß ich, wie lange wir beide da zusammen hinfahren.
1: Also du auf jeden Fall länger. Und wir haben bei weitem natürlich nicht jedes Festival von denen mitgekriegt.
0: Letztes Jahr gab es in der Notz einen Artikel über uns, weil wir da mittlerweile schon in 3 Generationen hinfahren. Nette Anekdote, hat Spaß gemacht. Und dieses Jahr feiern sie halt, wie gesagt, ihr 50. Jubiläum. 1976 gab es das erste Stemmweder Open Air. Diesmal sind dabei Kochkraft durch KMA, Baboon-Show, Team Scheiße, Frittenbude, ZSK, Mal LEW, Slime, Truckfighter, Smile and Burn, Drunken Swallows, Xaya, ganz, ganz, ganz, ganz viele Bands. Das Besondere war, dass man diesmal wählen konnte. Im Vorfeld gab es Abstimmungen, welche Bands man da gerne wieder sehen möchte, und das diesjährige Programm ist halt das, was die Leute sich gewünscht haben, welche Bands sie da nochmal sehen wollen. Und wir haben uns da ein paar Bands rausgesucht. Wir fangen an mit einer Band, die am Freitag spielen wird. Xaya heißt die gute Combo. Die haben auch schon 30 Jahre auf dem Buckel, glaube ich. Kick-Ass Rock'n'Roll aus Osnabrück und Umgebung und sind, wie gesagt, seit über 30 Jahren schon dabei. Wir hatten sie letztes Jahr in Wildeshausen auf dem 4. Wild Rock Open Air gesehen, was auch eine schwere Empfehlung von uns ist. Und da fanden wir die so genial und jetzt freuen wir uns, dass sie beim 50. Stemmweder Open Air dabei sind. Wir haben uns von ihrem 24er Album Home den 6. Song Little Crook rausgesucht. Hier kommen Xaya live beim 50. Stemmweder Open Air.

0: Das war Xaya mit dem Stück Little Crook und die spielen am Freitag, 14.08. in Stemwede beim Stemweder Open.
1: Genauso wie ZSK, braucht man nicht viel zu sagen. Kommen aus Berlin, Skatepunk-Band, sind auch seit über 2 Jahrzehnten dabei, verbinden mit ihrer Musik politisches Engagement und sind umtriebig wie keine zweite Band. Die haben letztes Jahr ihr Album Feuer und Papier rausgebracht. Wir hören jetzt den 3. Song, So viel Gutes, ZSK live beim 50. Stemmen wieder oben her.

0: Das war ZSK mit dem Stück So viel Gutes. Und die spielen auch am Freitag, den 14.8. in Stimmwede beim Stimmwede oben, ja.
1: Und am Samstag freue ich mich ganz besonders, dass Truck Fighters dabei sein werden. Eine schwedische Stoner-Rock-Band aus Örebrö, haben sich 2001 gegründet. Ich glaube, mit dem ersten Album habe ich die damals auch kennengelernt. Jetzt werde ich sie zum ersten Mal live sehen können. Truck Fighters haben dieses Jahr ihr Album Masterflow rausgebracht und es ist auch ein richtig geiles Album geworden. Könnt ihr euch von überzeugen mit dem zweiten Stück, The Bliss.

0: Das war Truck Fighters mit dem Stück The Bliss. Und die spielen am Samstag, den 15.8. in Stimmwede, auf dem Stimmwede Open Air.
1: Genauso wie Mal Elevé. Braucht man auch nicht mehr viel zu erzählen. Ist der ehemalige Frontsänger von Iri Revoltés ist damit bei. Die haben dieses Jahr eine Single rausgebracht, die sich Revolution nennt. Und hier hören wir Mal Elevé, ebenfalls in Stemwede beim Open Air dabei.

0: Das waren Mal Élevé mit dem Stück Revolution. Und die spielen auch am Samstag, den 15.8. in Stemwede, auf dem Stemwede Open Air.
1: Und wer es beim Publikum-Voting im Vorfeld ebenfalls auf das 50. Open Air in Stemwede geschafft hat, sind The Baboon Show. Deswegen haben wir uns von Baboon Show auch Musik rausgesucht, haben letztes Jahr ihre EP Forward in Reverse rausgebracht. 4 Songs drauf, 3 Songs drauf. Wir haben uns den ersten Song rausgesucht, Forward in Reverse. Hier kommen die genialen The Baboon Show.

0: Das war The Baboon Show mit dem Stück Forward in Reverse. Und die spielen am Samstag, 15. Nacht in Stemwede, beim 50. Stemwede Open Air.
1: Und damit sind wir mit dem Stemwede Open Air auch schon durch. Was uns jetzt noch bleibt zum Schluss unserer heutigen Radiowellenbahn-Sendung, ist das More for You Festival auf dem Dorfplatz in Gnarrenburg.
0: Wo wir auch noch nicht waren.
1: Nee, findet zum, weiß ich nicht, 5. Mal statt, glaube ich. Mit dabei sind diesmal Peter, Singer-Songwriter, Fox & Badger, Pure Tonic, Disport, Chaos, Die Kraft, Alex Deal, Times Like Those und ein Secret Opener werden noch dabei sein. Wir haben uns zwei Bands rausgesucht, und zwar Pure Tonic. Kommen aus Norddeutschland, aus Selsing, Anderlingen, Nähe Rotenburg-Wümme, haben sich 2010 gegründet und spielen eine Mischung aus Stadion, Sleaze Rock, und das machen sie richtig toll. Sie haben 2023 eine Single rausgebracht, Back to Reality, und die hören wir jetzt. Hey!

0: Das waren Pure Tonic mit dem Stück Back to Reality und die spielen am Samstag, den 15.8. in Gnarrenburg beim More for You Festival.
1: Und wir hatten die beim Hihi Rock gesehen.
0: Genau.
1: Damit kommen wir schon zu der letzten Band unserer heutigen Radio-Wellenwarn-Sendung. Guckt auf unsere Homepage www.wellenwarn.de. Da gibt es ganz viele Konzerte für die nächsten 14 Tage und darüber hinaus. Ihr könnt uns wieder hören.
0: Am 17.8.
1: Okay. So, und die letzte Band, die wir euch jetzt nahelegen wollen, sind Disport Chaos. Ebenfalls am Samstag, 15. August beim More for You Festival dabei. Das ist eine deutsche Hardcore Punk, Punkrock-Band aus Gnarrenburg, Teufelsmoor und ehemals Dirty Cream war auch eine coole Scheibe, die sie rausgebracht hatten. Irgendwas mit Phuket habe ich noch in Erinnerung. Hatten wir auch bei Radio Wellenwarn schon mal gespielt. Jetzt haben sie unter dem Namen Disport Chaos letztes Jahr die Scheibe Just One Shot rausgebracht und genau den Song hören wir. Macht's gut. Tschüss.
0: Tschüss.

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0: Ein herzliches Moin Moin da draußen an die Radiogeräte, an die Livestreams, wo auch immer ihr seid. Wir sind an eurer Seite im Lokalradio oder eher gesagt mit dem Lokalradio. Jetzt ist es schon nur noch anderthalb Wochen, in denen quasi unsere Schülerinnen und Schüler Ruhe vor dem Büffeln haben. Da wollen wir natürlich noch mal ein bisschen die Zeit genießen. Und da geht es natürlich mit guter Musik umso besser. Jetzt starten wir in die neue 17. Stunde rein, damit auch der Montagsblues in möglichst weiter Ferne bleibt. Und zwar mit The 1975 und Chocolate. Wenn ihr gerade auch Schokolade in der Hand haben solltet, liegt sich vielleicht nicht oder lasst sie vielleicht nicht in der Hand, denn ansonsten wird es ziemlich klebrig und es schmilzt einfach nur. Schnell essen. Und Schokolade darf man sich auch mal gönnen. Genauso wie gute Musik. Hier sind eure 5 Hits um 5. Radio Visa TV und euer Lokalradio stets an eurer Seite. Hi!

Ihr seid mittendrin in euren 5 Hits um 5, damit der Montagsblues in weiter Ferne bleibt. Und weiter geht's. Let's go. Come on.

Das waren BTS zuletzt gehört mit Permission to Dance. Das sagt uns einfach, dass wir einfach mal mittanzen dürfen, jetzt ganz offiziell, obwohl ihr es wahrscheinlich schon insgeheim immer gemacht habt. Und das ist auch richtig so. Denn der Montagsblues soll in möglichst weiter Ferne bleiben und da sind eure Musikwünsche natürlich immer willkommen, dass wir einfach in Bewegung bleiben und er sich gar nicht erst anheften kann. Und damit begrüße ich noch einmal recht herzlich diejenigen, die jetzt erst gerade zugeschaltet haben. Hier ist euer Lokalradio, ob nah, ob fern. Wir sind auch in der Urlaubs- und Ferienzeit an eurer Seite. Und bei uns in Niedersachsen und Bremen sind die Ferien ja leider in Anführungszeichen nur noch anderthalb Wochen. Dann geht das Büffeln schon wieder los und die meisten sind dann auch schon mit dem Urlaub bzw. mit dem Sommerurlaub durch. Einige können es natürlich auch noch so legen, wenn man nicht unbedingt auf Ferienzeiten angewiesen ist, dass man danach dann noch in den Urlaub fährt. Ist ja auch nicht verkehrt. Aber nicht vergessen, nehmt unbedingt unseren Livestream mit. Wir schauen einmal auf die Charts. Let's do this, people! Counting down the top 3, 2, 1. We're making musical history. Hier sind eure Top 3 Tracks der Woche. Und auf der aktuellen Nummer 3 haben wir die letztwöchige Nummer 3. Kitschkrieg mit Blumengarten und Shirin David, Gut genug. Ein sehr viraler TikTok-Song, da gibt es auch viele, viele Parodien drüber. Ja, das müsst ihr euch einfach mal auf Social Media anschauen. Auf der Nummer 2 haben wir Kilimanjaro von Summer Jam und Billa Joe. Den können wir leider so nicht spielen, da es im Daytime-Radio nicht so angemessen ist. Deswegen haben wir von Markus und Martinus einen Alternativsong reingebracht, Endless Summer. Und auf der aktuellen Nummer 1, ja, ich sag nur Waka Waka. Und ja, was kann man noch dazu sagen? Also es ist nicht Waka Waka, der Song, aber nicht, naja, vielleicht kommt ihr drauf. Gleich hören wir rein. Und jetzt erst einmal, wie gesagt, die Nummer 3. Viel Spaß, let's go!

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0: Und jetzt um kurz halb sechs ist es Zeit für das aktuelle Regionalwetterprognosen-Update. Und ich muss sagen, die Nacht wird relativ mild mit Höchstwerten um die 17 Grad. Müssen wir dann doch schon mal die Decke wieder zur Seite legen und vielleicht nur den Bettbezug nutzen. Der morgige Dienstag bringt uns Höchstwerte um die 30 Grad, Tiefstwerte ebenfalls weiterhin um die relativ milden 17 Grad. Dazu 9 Stunden Sonne und eine 50%ige Regenwahrscheinlichkeit. Also können wir davon ausgehen, dass es einigerorts dann auch recht drückend wird. Der Mittwoch bringt uns Höchstwerte um die 30 Grad, Tiefstwerte in der Nacht um die 18 Grad. Dazu weiterhin eine 9-stündige Sonnenwahrscheinlichkeit. Dazu gibt es dann eine 60%ige Regenwahrscheinlichkeit und auch Böen bis maximal 40 Kilometern pro Stunde. Ich weiß nicht, was das für eine komische Kombination ist, aber es könnte auch dort wieder drückend sein und vielleicht nicht ganz so angenehm.
1: Hier nun die Wetteraussichten für den Vize-Freitag, also ab Donnerstag und das Wochenende.
0: Es wird Richtung Wochenende etwas angenehmer. Am Donnerstag in Anführungszeichen nur noch 27 Grad an der oberen Spitze. In der Nacht wird es aber auch nicht wirklich viel kühler, sondern eher recht mild mit Höchstwerten um die 19 Grad. Dazu gibt es eine weiterhin 9-stündige Sonnenwahrscheinlichkeit und die Regenwahrscheinlichkeit nimmt etwas ab, nur noch 40%. Die Böen bleiben uns noch erhalten bis 35 Kilometer pro Stunde. Und am Wochenende sieht es relativ durchwachsen aus. Der Freitag bringt uns Höchstwerte um die 25 Grad. Recht angenehm tatsächlich. Abkühlung darf auch mal sein. Dazu gibt es eine 4-stündige Sonnenwahrscheinlichkeit gepaart mit einer 40%igen Regenwahrscheinlichkeit. Und auch dort sind die Böen noch vorhanden bis 35 Kilometer pro Stunde laut Prognose. Und am Samstag und Sonntag gibt es Höchstwerte um die 23 Grad. In der Nacht zum Montag gibt es tatsächlich dann auch eine gute Abkühlung. In Anführungszeichen nur noch 13 Grad an der Spitze. Dort können wir dann endlich mal ordentlich durchlüften. Hoffentlich zumindest. Die Sonnenwahrscheinlichkeit Samstag um die 6 Stunden, Sonntag um die 7 Stunden. Und die Regenwahrscheinlichkeit liegt an beiden Tagen bei 40%. Dies sind allerdings, wie gesagt, auch nur Prognosen und keine

festen Werte, die in Stein gemeißelt sind. Also es kann sich immer mal wieder ändern. Deswegen auch heute wieder mein gut gemeinter Tipp. Schaut am besten einmal nach draußen, ehe ihr mich hier durchs Studio mit der Mistgabel jagt. Von wegen, du hast aber gesagt, es war so und so angekündigt und jetzt ist es ganz anders. Nein, das können wir nicht gebrauchen. Ich glaube, da habt ihr auch deutlich Besseres zu tun. Und um euch da zu besänftigen, spiele ich jetzt lieber mal den Pool-Song von Julian Bam. Denn, ja, auch wenn wir jetzt nicht mehr physisch am Pool liegen können, einige zumindest, ist so eine Idee doch dann schon recht erfrischend. Wir sind euer sommerliches Lokalradio an eurer Seite, auch weltweit. Moin!

0: Wenn wir am Wasser sind, dann ist das doch immer super entspannend, oder nicht? Aber warum ist das eigentlich so? Und die Farbe des Wassers hat tatsächlich auch viel mit dem Entspannungsgrad zu tun. Simon hat sich da selbst in seinem Urlaub mal drum gekümmert oder sich das Ganze mal angenommen und erzählt uns jetzt mal, was das denn so bei uns auslöst. Und ich entschuldige mich schon einmal vorab für die Windgeräusche, aber da es eben halt am Strand aufgenommen wurde, ja, müssen wir da einmal eben durch.
1: Ich habe mich gerade gefragt, warum ist eigentlich dieses türkisfarbene Wasser total entspannt? Es ist einfach das, was man sieht, was man damit verbindet und was man hört. Und da habe ich ein bisschen recherchiert und es ist geil, warum das so entspannend ist. Die Antwort ist, die Farbe Türkis ist nachweislich stressreduzierend. Das ist das Erste. Und das Zweite ist das, was wir hören, nämlich das Wellenrauschen, beruhigt auch. Und zwar dadurch, dass es regelmäßig ist. Unser Gehirn kann also vorhersagen, wann kommt das nächste Rauschen. Und es gibt keinen Unterschied zwischen dem, was wir glauben und wie es in Wirklichkeit ist, findet das Gehirn mega gut. Und außerdem ist dieses Rauschen ein Geräusch in unserem Ohr, was andere Störgeräusche etwas eliminiert. Und auch das findet das Gehirn total entspannt. Ach so, ja, natürlich. Und wer am Wasser ist, der hat meistens irgendwas zu essen, weil es sehr fruchtbarer Boden ist. Auch das ist hier oben abgespeichert.
0: Und ich hoffe nicht, dass er im Stau steht, aber das Lied wäre einfach nicht passender.

da verstehe ich natürlich all diejenigen, die sagen, so wie wir auch, nein, Autobahn kommt uns gerade im Urlaub nicht in die Tüte. Denn man möchte ja auch möglichst schon den Urlaub beginnen, wenn man die Haustür abschließt und nicht erst schlecht gelaunt vor Ort ankommen und dann, nee, das lohnt sich nicht. Und bevor ihr euch jetzt ärgert, wenn ihr gerade im Stau steht, hier etwas Entspanntes. Laid back mit Sunshine Reggae. Einfach mal tief durchatmen.

Und damit sind wir auch schon wieder fast am Ende der heutigen Sendung angelangt. Auch wenn ich das so unterschreibe, was Miley Cyrus gerade gesungen hat. We can't stop, also wir können nicht aufhören. Tatsächlich geht mir das auch immer so, aber wir haben eben halt nur diesen einen Stunden-Slot, so. Und das reicht dann tatsächlich auch in den meisten Fällen, da sonst auch deutlich mehr Arbeit auf mich als Vorproduzent zukommt, was ich momentan jedenfalls noch nicht gar so ganz leisten kann. In dem Sinne hören wir uns dann gerne in 14 Tagen wieder genau an Ort und Stelle. Dann begleite ich euch wieder durch den Alltag, begrüße dann diejenigen hier in der Region auch noch mit, die dann noch im wohlverdienten Urlaub oder in den wohlverdienten Ferien sind und sich die wunderschöne Region hier anschauen möchten. Das ist natürlich auch eine schöne Sache, die Touristen dann auch noch mit begleiten zu dürfen. Bis dahin wünsche ich euch alles Gute und genießt das Sommerwetter. Versucht, möglichst einen kühlen Kopf zu bewahren und nicht vergessen, wenn ihr jetzt in den anderthalb Wochen oder auch danach einfach unterwegs seid, nehmt uns einfach im Livestream mit. Alle Informationen dazu gibt es auf radioweser.tv und in dem Sinne würde ich euch gleich auch viel Spaß wünschen mit Burkhard und Jörg in der Show Flashback. Davor gibt es noch einen französischen Klassiker, würde ich sagen. Chance, Lise, ja, man sagt Champs-Élysées, aber eigentlich heißt es Le Champs-Élysées. Bis dahin, ciao, ciao, diesen Tag. Lokalradio für euch.

Hallihallo, liebe Leute in Radioland, hier ist der Flashback. Ja, vom 3. August und gestern ist Steve Hillage 75 Jahre alt geworden. Und das nehme ich mal zum Anlass, von dem Musik zu Gehör zu bringen. Und das war sein Stück Radio, das passte natürlich total, weil ihr hört mich ja durch das Radio, hoffe ich jedenfalls. Und das kommt von der Scheibe Motivation Radio. Steve Village war am Anfang seiner Karriere bei Gong und dann hat er etliche Solo-Sachen gemacht, wie eben auch dieses Motivation Radio. Und gut, das nächste Stück kommt auch von einem Solo-Album, was sich da nennt Green, und das Stück heißt Music of the Trees.

Ja, ziemlich abruptes Ende. Das kommt von der Scheibe Live Herald von 79. Gut, jetzt hören wir mal das Stück Stargazer. Das ist zusammen mit Dave Stewart aufgenommen.

Ja, Steve Hillett, musikalische Reise kann man durchaus so beschreiben, vom Prog zum Elektro. Und das war von einer Scheibe, Cyberwar heißt die. Von 94 war das das Stück Cyber Boogie, letztendlich Musik für ein elektronisches Spiel, was man auf dem Computer spielt. Okay, jetzt gibt es System 7, das ist ein Projekt, das hat er zusammen mit seiner Lebensgefährtin und ich glaube, die sind schon tierisch lange zusammen, also über 40 Jahre auf alle Fälle. Und das Stück heißt Liquid Sky und das erinnert mich natürlich an einen ziemlich abgedrehten Punkfilm, den ich gleichen Titels.

Ja, das war die Luna Music Suite. Und wenn ich da so auf die Texte geachtet habe, dann ist mir aufgefallen, dass er ganz schön auf dem ESO-Trip ist, irgendwie mit seinen Texten. Aber das ist ja auch okay. Also, es passt zur Mocke irgendwie. Gut, das war sie dann, die Sendung zum 75. Geburtstag. Den hat er gestern gefeiert. Ja, möge er noch weiterhin viel Musik machen. Als System 7 auf alle Fälle mit seiner Lebensgefährtin macht er das, ja. Und das ist dann eher so elektronische Art und ohne Texte. Okay, als Rausschmeißer, das passt dann auch irgendwo, The Glorious Om Riff. Tschüss, sagt Burkhard Kirschner.

Und jetzt aus Hamburg. Beatline Beats. 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Summertime Music. 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

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Ich bin

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2: Ich freue mich, dass ihr wieder dabei seid. Eine Stunde Elektro. Los geht's mit den Catching Flies im Dusky Remix. When It's Late.

Marco Niemerski ist das hier aus Hamburg, besser bekannt als Ten Snake. Geht er zurück in die 90er, klassischer 90s House hier, Everybody, seine neue Single. Davor hörten wir Catching Flies, ein Produzent George King aus UK. Und der ist immer wieder für Überraschung gut und macht auch sommerliche Klänge, geht ja auch bald los, nicht? Und hoffen wir mal. Dusky haben seinen Song geremixed, When It's Late, gleich der erste Track in dieser Pum-Hour-Ausgabe hier. Unter anderem gibt's heute wirklich fast nur ganz brandneue Sachen. Disclosure sind da mit neuer Musik, John Summit und Oscar Farrell. Und dieser hier, den spiele ich öfter mal, Ferry Corsten ist das, Attraction. 7 nach 8 am Montagabend.

Dior. Eine verrückte Truppe aus Australien sind das. Hellcat Speed Racer. Machen immer anderen Sound und immer deftig nach vorne. Und ich habe die ja regelmäßig hier in der Sendung. Immer wenn was Neues kommt, spiele ich die Jungs. Und Mädels sind doch eine ganze Menge. Die sind zu zweit. Prosper und Murder Beats. Baby.

0: Maxi Meraki und First Time. In der Pumphour hier am Montagabend. Weiter geht's mit den Solange Brothers aus Brasilien mit Enchanto.
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einer der aufstrebendsten Produzenten und erfolgreichsten aktuell, ich sag mal, in Sachen Veröffentlichung, John Summit. Und da hat er sich noch jemand dazugeholt, auch der ziemlich angesagt ist, momentan mit neuer Musik auch am Start ist, mit eigenen Produktionen. Hier eine kleine Collaboration, Kilimandscharo. Zwei wunderbare Talente. Und eins kommt jetzt auch, nämlich Nils Jägerstieg mit Reach.

hypnotisch und groovy. Jäger. Tolles Ding. Dies ist neue Musik von Oscar Farrell, Burning From. Hier ist Radio Weser am Montagabend.

Ja, mit Sonne geht alles leichter, ne? Die Sonne kommt unglaublich, riesig, gewaltig heraus. The sun comes out tremendous. Disclosure. Bleiben wir noch ein bisschen in dieser Stimmung mit DJ Seinfeld. Everything up.

Das ist Ecosystem, Mac und Paceman. Ein Teil des neuen Albums. Es geht in den UK Garage-Bereich. Da kann man es einordnen. Also Breakbeats, aber auch Straightbeats. Das Album heißt Saints, Ecosystem. Das hier sind Mr. V und Jordan Brando und Just Dan.

Einer meiner Lieblinge hier ist Solomon. Vladen Solomon. Say Nothing. Das war die Pumauer und jetzt sage ich gleich auch nichts mehr. Gleich kommt Killy und Killys Clubshow und der hat auch wieder interessante Sachen dabei. Wir hören uns dann nächste Woche wieder. Bis dahin, 20 Uhr. Ciao.

Hier ist Kellys Club Show. Am Mikrofon ist Achim Killenberg.

Das, was ich euch gerade gespielt habe, das nannte sich Raga Rock in den 1960er Jahren mit Anleihen an indische Musik mit einer Sitar-Gitarre. Das waren die Birds mit ihrem großen Erfolg aus dem März 1966, 8 Miles High. Und damit hallo zu Klee's Club Show, jeden Montag von 21 bis 22 Uhr. Achim Kirnberg begrüßt euch natürlich auch heute Abend. Und ein bisschen in die Musikgeschichte bewegen wir uns. In dieser Zeit können wir auch diese Sachen immer gut spielen. Und ich habe gleich natürlich weiteres. Und zwar ein Song von den Yardbirds aus dem Jahr 1965 hat der Gitarrist Jeff Beck sich auch mit Zitar-Gitarre beschäftigt. Und das hören wir in diesem Song. Hier sind die Yardbirds mit Jeff Beck als Gitarristen und dem großen, großen Erfolg Heart Full of Soul.

Ihr hört Kelly's Lab Show mit Achim Kirnberg und das waren die Yardbirds mit dem Gitarristen Jeff Beck aus dem Jahre 1965 mit dem Titel Heart Full of Soul. Als Jeff Beck die Gruppe verlassen hat, kam ein anderer Gitarrist, der dann später mit seiner Band Led Zeppelin zu Weltruhm kam. Es ist Jimmy Page und die Yardbirds haben im Jahre 1967 sich nochmals mit dieser Sitar-orientierten, indisch-orientierten Musik beschäftigt, mit einem Instrumental. Und da ist ganz speziell die Gitarre und Sitar von Jimmy Page zu erwähnen. Hier ist der Song White Summer. Hier sind nochmal die Yardbirds mit einem Titel ihres 1967 erschienenen Albums Little Games.

fernöstliche Einflüsse bei diesem Song White Summer von den Yardbirds mit dem Gitarristen Jimmy Page. Zu dieser Zeit haben sich eine Vielzahl von Musikern in fernöstliche Bereiche orientiert, auch inspiriert durch Ravi Shankar aus Indien und dem Jazz John Coltrane, die hier auch für viele Songs ihre Einflüsse zu finden lassen. Und ein ganz spezielles Beispiel ist der nächste Song, denn das ist eigentlich ziemlich authentisch, diesen ganzen Trend des Middle East Sounds in der Verbindung und Fusion mit Weltmusik. Das sind die amerikanische Band Kaleidoscope mit ihrem Song Egyptian Garden aus ihrem 67er-Album Side Trips.

Wunderbar. Kaleidoskop aus dem Jahr 1967 mit der Gitarre von David Lindley und dem Song Egyptian Gardens aus dem 67er Album, ihrem Debütalbum Side Trips. Sehr, sehr empfehlenswert. Und in eine ähnliche Richtung hat sich ein Bassgitarrist bewegt, der im Jahre 1966 bei der Band Soft Machine mitgewirkt hat, 1968 diese verlassen hat, um Solo-Songs herauszubringen und jetzt gerade ist eines seiner wichtigsten Alben wiederveröffentlicht worden, nämlich aus dem Jahr 1974 das Album The Confessions of Dr. Dream and Other Stories. Und daraus spiele ich euch diesen Song. Hier ist Kevin Ayers mit It Begins with a Blessing.

Kevin Ayers mit It Begins With A Blessing, Once I Wake Awakened, and But It Ends With A Curse, aus dem Jahr 1974. Und wir gehen jetzt wieder zurück ins Jahr 1965, denn da ist erschienen ein Titel von einem britischen Folkmusiker, der sich der Bert Jansch heißt und schon das vorwegnahm, was einige Jahre später das britische Folk-Revival bedeutete, nämlich mit der Band Pentangle. Und 1965 hat er diesen Song veröffentlicht. Angie heißt er, hier ist Bert Jansch.

Angie von Bert Jansch und die Gruppe Pentangle, die er mitgegründet hat, das ist das Bindeglied zum nächsten Künstler. John Ranborn war auch Mitglied von Pentangle, hat dann im Jahr 1970 ein Soloalbum herausgebracht, The Lady and the Unicorn. Und daraus spiele ich euch Lamento di Tristan.

Wir kennen alle von den Rolling Stones ihren großen Titel Jumping Jack Flash in der 1960er Jahre. Und das war ein Remake, und zwar von Ananda Shankar, dem Neffen von Ravi Shankar, der die fernöstliche Musik ganz wesentlich in die populäre Musik in Europa hineingebracht hat und beeinflusst hat. Und dieser Song Jumping Jack Flash befindet sich auf dem Debütalbum von Ananda Shankar aus dem Jahre 1970. In Killies Clubshow habe ich jetzt einen für mich interessantesten Titel dieser musikalischen Periode auf dem Plattenteller liegen. Und zwar von der Paul Butterfield Blues Band aus ihrem zweiten Album im Oktober 1966 erschienen mit dem Namen East West. Und so heißt der Titel auch. Und das Interessante ist eine Fusion zwischen Modern Jazz und indischer klassischer Musik. Und dabei sind ganz wichtig die Gitarristen der Paul Butterfield Blues Band, nämlich Mike Bloomfield und Alvin Bishop. Hier ist der Song East West, genießen wir es. Es ist über 10 Minuten lang, dieser Titel.

Jazz, Rock und fernöstliche Elemente. Das war dieser Song von der Paul Butterfield Blues Band und dem Song East West. Das ganze Album heißt auch East West, hat aber kürzere Titel als was ich gerade euch gespielt habe. East West ist so ein bisschen der Haupttitel. Alles andere ist sehr, sehr blueslastig, sehr, sehr empfehlenswert. Das war's für heute mit Kiddies Club Show. Jeden Montag von 21 bis 22 Uhr. Achim Kirnberg bedankt sich fürs Zuhören. Und wer nicht alles hat mitschreiben können, was ich heute Abend gespielt habe, dann kann ich euch helfen, denn ihr könnt mir eine E-Mail schreiben zu folgender E-Mail-Adresse: killtime, in einem Wort geschrieben, @gmx.de. Noch einmal killtime@gmx.de. Zum Schluss von Kiddies Club Show habe ich noch einen fernöstlichen Titel, der im September 1972 erschienen ist von der Progressive Rock Band Yes aus ihrem Album Close to the Edge, der Titel Siberian Cut Through. Und ich wünsche euch eine schöne Nacht.

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1: Und ein herzliches Hallo zu unserer heutigen Radio-Wellenwarnsendung. Mir gegenüber sitzt diesmal die Annette.
2: Und mir gegenüber sitzt natürlich Thomas.
1: Und Annette ist eingesprungen für Sonja, die gerade wohlverdient Urlaub macht. Liebe Juhu. Grüße an Sonja. Was erwartet euch jetzt in dieser Stunde Radio Wellenwarn? Wir haben wieder ganz, ganz viele Konzerte, die in Bremen und Umgebung stattfinden, die wir aber komplett wieder außen vor lassen, weil wir 7 Festivals in einer näheren und etwas nicht so nahen Umgebung für euch haben, die es wert sind, besucht zu werden und eine schwere Radio-Wellenwarn-Empfehlung haben. Wir fangen an mit dem Hütte Rockt Festival in Georgsmarienhütte. Kennen Annette und ich, weil wir da 2-3 Mal schon in der Vergangenheit gewesen sind.
2: Und war richtig schön.
1: Und genau, hat richtig Spaß gemacht. Diesmal gibt's auch richtig tolle Bands, die dabei sind. Royal Republic werden da sein, Emil Bulls, Montreal, 3 Meter Feldweg, Deez Nuts, Jackpot und. Wir haben uns eine einzige Band rausgesucht, weil sonst können wir zeitlich das gar nicht hinkriegen, alle Bands, alle Festivals zu spielen. Und die Band, die wir uns rausgesucht haben, liegt mir am Herzen, finde ich richtig geil. Irgendwann habe ich die mal live gesehen und ab da hat sie mich begeistert. Deez Nuts werden beim Hütte Rockt in Georgsmarienhütte dabei sein. Das geht vom Donnerstag 6.8. bis Samstag 8.8. Ich glaube, mich zu erinnern, dass sie am Samstag spielen. Ist eine 2007 gegründete Hardcore-Punk-Rap-Band mit leichten Metal-Einflüssen aus Melbourne, Australien.

0: Das waren die Snuts mit dem Stück Soldat und die spielen auf dem Hütte Rockt Festival in Georgsmarienhütte am Samstag, den 8.8.
1: Und das Stück hieß Give 'em Hell, das Album hieß Soldat.
0: Ach so, okay.
1: Ja. Aber hat dem ganzen Spaß keinen Abbruch getan. War richtig geile Band. Live sind die schwer zu empfehlen. Dann haben wir am gleichen Wochenende, am Freitag 7.8. und Samstag 8.8. hier ziemlich in der Nähe bei uns in Tarmstedt das Rock den Lukas Festival. Ein kleines, feines Musikfestival.
0: Wo wir auch schon oft waren.
1: Ich glaube schon die letzten 10, 15 Jahre. Powerlock werden dabei sein, die Bauern Vladivostok von Grambusch, Mandowar und JBO. Geht Freitag los mit einem Warm-up, abends um 8 ist Einlass. Powerlock werden dann spielen, danach gibt's Aftershow-Party und Samstag geht's dann um 15 Uhr aufs Gelände und ab da folgt dann das Programm. Wir haben uns von diesen ganzen Bands JBO rausgesucht, weil es einfach eine coole Band ist. Seit 89 vereinen sie Rock, Metal und Comedy zu hochwertigen Blödsinn. Letztes Jahr haben sie House of the Rising Sun rausgebracht und wir haben den achten Song für euch und der heißt auch Nur für euch.

0: Das war JBO mit dem Stück Nur für euch und die spielen am Samstag, den 8.8. in Tamschil bei Rock den Lukas.
1: Dann haben wir ein nächstes, das geht hier jetzt so zack, zack, zack, am Freitag 7.8. und Samstag 8.8. in Schwarmstedt findet das Heimatzoo-Festival statt.
0: Wo wir auch schon mehrmals waren.
1: Genau, und das Heimatzoo-Festival, das ist eigentlich ein kleines Hoffestival, ne?
0: Also so das ist auf jeden Fall super schön, super lauschig. Die Bands spielen ja in so einer riesengroßen Scheune und die Türen werden weit aufgemacht und da gibt es viele Stände, viele Möglichkeiten zu sitzen.
1: Ja, ist richtig cool.
0: Und die haben eine richtig tolle Feuerschale.
1: Groß, wo man ganze Europaletten verbrennen kann. Tickets kosten ab 20 Euro, ist also auch erschwinglich. Mit dabei sein werden dieses Jahr Tom Kirk, Dax, Feasers and Greed, Doppelbock, Awesome Scampies, Frau Paul, Elf Morgen, 100 Kilohertz und noch ein paar andere. Wir haben uns von diesen ganzen vielen Bands Dax rausgesucht. Ist ein Rock'n'Roll-Trio aus Hannover. Vor ein paar Jahren haben wir Dax auf alle Fälle schon mal live gesehen und dieses Jahr sind sie beim Heimatzoo-Festival dabei.

0: Das war das Stück Insane von Dax. Und die spielen am Freitag, den 7.8. beim Heimatruf-Festival in Schwarmstedt. Und wir haben die im J. Suling mal schon mal gesehen.
1: Genau, das J. war das. Die machen gerade Sommerpause, deswegen hatte ich das nicht auf dem Schirm. Damit haben wir das Heimatzoo-Festival auch abgebacken. Dann haben wir noch eine Empfehlung, obwohl wir da noch nie gewesen sind. Auch ein niedlich kleines, charmantes Festival auf dem alten Hof. Das Igboom Festival. Below Zero werden dabei sein. Give Me Rain, beides Bremer Bands. Jinx, ganz, ganz viele Bands. Müsst ihr mal auf der Homepage gucken. Igboom Festival. Und unter anderem werden Carl L. dabei sein. Ist eine norwegische Stoner-Rockband und sind eine der diesjährigen Headliner beim Igboom Festival. Die haben 2025 den ersten Teil ihres Albums Astral Voyager rausgebracht und jetzt 2026 den zweiten Teil. Und da hören wir jetzt den vierten Song Juggernaut.

0: Das war die Gruppe KL mit dem Stück Juggernaut und die spielen am Samstag, den 8.8. auf dem Eekboom Open Air in der Nähe von Wedehorn bei Bassum.
1: Das ist ein alter Bauernhof mit angrenzenden Weiden. Das Gelände ist zusammenhängend, die Wege sind kurz und direkt und ihr könnt da überall zelten, campen, parken. Lohnt sich, also klingt interessant.
0: Und sieht gemütlich aus.
1: Wir werden irgendwann da auch aufschlagen bei euch. Dann haben wir in Rothenburg an der Wümme das Laut und Draußen Festival. Das findet immer abwechselnd auf dem
0: Karlanshof?
1: Marktplatz.
0: Ach so, ja.
1: Und Karlanshof statt, wird von den Rothenburger Werken, von musikinteressierten Leuten initiiert und veranstaltet und findet mittlerweile zum 15. Mal statt. Am 13.8. ist ein Donnerstag, glaube ich. Und diesmal sind auf dem Karlanshof dabei Kochkraft durch KMA.
0: Die wir auch schon häufig gesehen haben.
1: Ja, und die Eisbrecher und Leto. Wir haben uns von diesen drei Bands Leto rausgesucht. Wenn ich richtig informiert bin, haben die ihre Wurzeln in Rothenburg, kommen mittlerweile aus Hamburg, machen seit 2015 Post-Punk, Emo, Post-Hardcore-Musik. Und wir hören gleich den Song Alles ist Resonanz. Das war die vierte und letzte Single-Auskopplung der Hamburger Band Leto. Und am Donnerstag, 13.8. sind sie beim 15. Laut und Draußen Festival in Rothenburg an der Wümme dabei.

0: Das war die Gruppe Leto mit dem Stück Alles ist Resonanz. Und die spielen am Donnerstag, den 13.8. in Rothenburg beim Laut und Draußen Festival.
1: Das übrigens ehrenamtlich organisiert von musikbegeisterten Leuten aus den Rothenburger Werken. Und damit kommen wir jetzt schon zu einem Highlight, was uns am Herzen liegt. Das 50. Stemmweder Open Air Festival in Stemmwede. 50 Jahre haben die auf dem Buckel dieses Jahr. Wir fahren da seit, was weiß ich, wie lange wir beide da zusammen hinfahren.
0: Also du auf jeden Fall länger. Und wir haben bei weitem natürlich nicht jedes Festival von denen mitgekriegt.
1: Letztes Jahr gab es in der Notz einen Artikel über uns, weil wir da mittlerweile schon in 3 Generationen hinfahren. Nette Anekdote, hat Spaß gemacht. Und dieses Jahr feiern sie halt, wie gesagt, ihr 50. Jubiläum. 1976 gab es das erste Stemmweder Open Air. Diesmal sind dabei Kochkraft durch KMA, Baboon-Show, Team Scheiße, Frittenbude, ZSK, Mal LEW, Slime, Truckfighter, Smile and Burn, Drunken Swallows, Xaya, ganz, ganz, ganz, ganz viele Bands. Das Besondere war, dass man diesmal wählen konnte. Im Vorfeld gab's Abstimmungen, welche Bands man da gerne wieder sehen möchte, und das diesjährige Programm ist halt das, was die Leute sich gewünscht haben, welche Bands sie da nochmal sehen wollen. Und wir haben uns da ein paar Bands rausgesucht. Wir fangen an mit einer Band, die am Freitag spielen wird. Xaya heißt die gute Combo. Die haben auch schon 30 Jahre auf dem Buckel, glaube ich. Kick-Ass Rock'n'Roll aus Osnabrück und Umgebung und sind, wie gesagt, seit über 30 Jahren schon dabei. Wir hatten sie letztes Jahr in Wildeshausen auf dem 4. Wild Rock Open Air gesehen, was auch eine schwere Empfehlung von uns ist. Und da fanden wir die so genial und jetzt freuen wir uns, dass sie beim 50. Stemmweder Open Air dabei sind. Wir haben uns von ihrem 24er Album Home den 6. Song Little Crook rausgesucht. Hier kommen Xaya live beim 50. Stemmweder Open Air.

0: Das war Xaya mit dem Stück Little Crook und die spielen am Freitag, 14.08. in Stemwede beim Stemwede-Open-Air.
1: Genauso wie ZSK, braucht man nicht viel zu sagen. Kommen aus Berlin, Skatepunk-Band, sind auch seit über 2 Jahrzehnten dabei, verbinden mit ihrer Musik politisches Engagement und sind umtriebig wie keine zweite Band. Die haben letztes Jahr ihr Album Feuer und Papier rausgebracht. Wir hören jetzt den 3. Song, So viel Gutes, ZSK live beim 50. Stemmen wieder oben her.

Samstag freue ich mich ganz besonders, dass Truck Fighters dabei sein werden. Eine schwedische Stoner-Rockband aus Örebro, haben sich 2001 gegründet. Ich glaube, mit dem ersten Album habe ich die damals auch kennengelernt. Jetzt werde ich sie zum ersten Mal live sehen können. Truck Fighters haben dieses Jahr ihr Album Masterflow rausgebracht und es ist auch ein richtig geiles Album geworden. Könnt ihr euch von überzeugen mit dem zweiten Stück, The Bliss.

0: Das war Truck Fighters mit dem Stück The Bliss. Und die spielen am Samstag, den 15.8. in Stimmwede, auf dem Stimmwede Open Air.
1: Genauso wie Mal Eleve. Braucht man auch nicht mehr viel zu erzählen. Ist der ehemalige Frontsänger von Iri Revoltés, ist damit bei. Die haben dieses Jahr eine Single rausgebracht, die sich Revolution nennt. Und hier hören wir Mal Eleve, ebenfalls in Stemwede beim Open Air dabei.

0: Das waren Mal Élevé mit dem Stück Revolution. Und die spielen auch am Samstag, den 15.8. in Stemwede auf dem Stemwede Open Air.
1: Und wer es beim Publikum-Voting im Vorfeld ebenfalls auf das 50. Open Air in Stemwede geschafft hat, sind The Baboon Show. Deswegen haben wir uns von Baboon Show auch Musik rausgesucht, haben letztes Jahr ihre EP Forward in Reverse rausgebracht. 4 Songs drauf, 3 Songs drauf. Wir haben uns den ersten Song rausgesucht, Forward in Reverse. Hier kommen die genialen The Baboon Show.

0: Das war The Baboon Show mit dem Stück Forward in Reverse. Und die spielen am Samstag, 15. Nacht in Stemwede, beim 50. Stemwede Open Air.
1: Und damit sind wir mit dem Stemwede Open Air auch schon durch. Was uns jetzt noch bleibt zum Schluss unserer heutigen Radiowellenwarnsendung, ist das More for You Festival auf dem Dorfplatz in Gnarrenburg.
0: Wo wir auch noch nicht waren.
1: Nee, findet zum, weiß ich nicht, 5. Mal statt, glaube ich. Mit dabei sind diesmal Peter, Singer-Songwriter, Fox and Badger, Pure Tonic, Disport, Chaos, Die Kraft, Alex Deal, Times Like Those und ein Secret Opener werden noch dabei sein. Wir haben uns zwei Bands rausgesucht, und zwar Pure Tonic. Kommen aus Norddeutschland, aus Selsing, Anderlingen, Nähe Rotenburg-Wümme, haben sich 2010 gegründet und spielen eine Mischung aus Stadion, Sleaze Rock, und das machen sie richtig toll. Sie haben 2023 eine Single rausgebracht, Back to Reality, und die hören wir jetzt. Hey!

0: Das waren Pure Tonic mit dem Stück Back to Reality und die spielen am Samstag, den 15.8. in Gnarrenburg beim More for You Festival.
1: Und wir hatten die beim Hihi Rock gesehen.
0: Genau.
1: Damit kommen wir schon zu der letzten Band unserer heutigen Radio Wellenwarnsendung. Guckt auf unsere Homepage www.wellenwarn.de, da gibt es ganz viele Konzerte für die nächsten 14 Tage und darüber hinaus. Ihr könnt uns wieder hören?
0: Am 17.8.
1: Okay. So, und die letzte Band, die wir euch jetzt nahelegen wollen, sind Disport Chaos. Ebenfalls am Samstag, 15. August beim More for You Festival dabei. Das ist eine deutsche Hardcore Punk, Punkrock-Band aus Gnarrenburg, Teufelsmoor und ehemals Dirty Cream war auch eine coole Scheibe, die sie rausgebracht hatten. Irgendwas mit Phuket habe ich noch in Erinnerung. Hatten wir auch bei Radio Wellenwarn schon mal gespielt. Jetzt haben sie unter dem Namen Disport Chaos letztes Jahr die Scheibe Just One Shot rausgebracht und genau den Song hören wir. Macht's gut. Tschüss.
0: Tschüss.

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